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1: Im Studio Michael Mim. Die Europäische Kommission hat ihre Erwartungen für das Wirtschaftswachstum in Deutschland und der EU nach unten korrigiert. Für Deutschland rechnen die Konjunkturexperten im Jahr 2026 nur noch mit einem Wachstum von 0,6%, halb so viel wie zuvor prognostiziert. Auch für die Europäische Union insgesamt und die Eurozone wurden die Prognosen gesenkt. Als Grund gelten unter anderem gestiegene Energiepreise im Zusammenhang mit internationalen Konflikten. Bei der Hauptuntersuchung von Reise- und Linienbussen ist zuletzt fast jeder fünfte Bus durchgefallen. Nach Angaben des TÜV-Verbands wiesen rund 19% der geprüften Fahrzeuge erhebliche oder gefährliche Mängel auf. Damit ist die Mängelquote im Vergleich zu den Vorjahren deutlich gestiegen. Nur etwa 7 von 10 Bussen kamen ohne Beanstandungen durch die Prüfung. Der Verband spricht von einer alarmierenden Entwicklung. Der Präsident des Eigentümerverbands Haus und Grund, Warnecke, hat die Bundesregierung zu einer neuen Strategie beim Wohnungsbau aufgefordert. Statt staatlicher Ausweitung solle der Fokus stärker darauf liegen, private Bauherren zu unterstützen. Ziel sei es, den dringend benötigten Wohnraum schneller zu schaffen. Die Currywurst mit Pommes ist im aktuellen Gerichteranking wieder auf Platz 3 gelandet. Damit verbessert sich das Gericht um einen Rang gegenüber dem Vorjahr. Grundlage der Auswertung sind Verkaufszahlen aus Kantinen. An der Spitze bleibt wie im Vorjahr Spaghetti Bolognese, gefolgt von Bami Goreng. Bundeskanzler Merz will der Ukraine einen besonderen Status innerhalb der Europäischen Union anbieten. Nach seinem Vorschlag könnte das Land schneller, enger an die EU angebunden werden, ohne sofort Vollmitglied zu werden. Geplant ist demnach eine stärkere Beteiligung an europäischen Institutionen, allerdings zunächst ohne vollständige Stimm- und Mitgliedsrechte. Hintergrund sind die Forderungen der Ukraine nach einem beschleunigten EU-Beitritt. Soweit der Blick auf die aktuellen Meldungen aus der Nachrichtenredaktion.
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2: In der Wetterredaktion ist Luisa Walpert. Am Freitag zeigt das Land wechselnde Wolken und viel Sonne sowie trockene Bedingungen. Die Temperaturen erreichen in einigen Regionen um die 24 und örtlich bis knapp 30 Grad. Der Wind weht schwach bis mäßig und sorgt für leichte Bewegung in der Luft. In der Nacht zeigt sich der Himmel klar und trocken. Die Temperaturen sinken auf 7 bis 14 Grad. Am Wochenende gibt's im ganzen Land viel Sonne und nur wenige Wolken sowie kaum Regen. Die Temperaturen erreichen 26 bis 32 Grad.
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1: Im Studio Michael Miem. Die Europäische Kommission hat ihre Erwartungen für das Wirtschaftswachstum in Deutschland und der EU nach unten korrigiert. Für Deutschland rechnen die Konjunkturexperten im Jahr 2026 nur noch mit einem Wachstum von 0,6%, halb so viel wie zuvor prognostiziert. Auch für die Europäische Union insgesamt und die Eurozone wurden die Prognosen gesenkt. Als Grund gelten unter anderem gestiegene Energiepreise im Zusammenhang mit internationalen Konflikten. Bei der Hauptuntersuchung von Reise- und Linienbussen ist zuletzt fast jeder fünfte Bus durchgefallen. Nach Angaben des TÜV-Verbands wiesen rund 19% der geprüften Fahrzeuge erhebliche oder gefährliche Mängel auf. Damit ist die Mängelquote im Vergleich zu den Vorjahren deutlich gestiegen. Nur etwa 7 von 10 Bussen kamen ohne Beanstandungen durch die Prüfung. Der Verband spricht von einer alarmierenden Entwicklung. Der Präsident des Eigentümerverbands Haus und Grund, Warnecke, hat die Bundesregierung zu einer neuen Strategie beim Wohnungsbau aufgefordert. Statt staatlicher Ausweitung solle der Fokus stärker darauf liegen, private Bauherren zu unterstützen. Ziel sei es, den dringend benötigten Wohnraum schneller zu schaffen. Die Currywurst mit Pommes ist im aktuellen Gerichteranking wieder auf Platz 3 gelandet. Damit verbessert sich das Gericht um einen Rang gegenüber dem Vorjahr. Grundlage der Auswertung sind Verkaufszahlen aus Kantinen. An der Spitze bleibt wie im Vorjahr Spaghetti Bolognese, gefolgt von Bami Goreng. Bundeskanzler Merz will der Ukraine einen besonderen Status innerhalb der Europäischen Union anbieten. Nach seinem Vorschlag könnte das Land schneller, enger an die EU angebunden werden, ohne sofort Vollmitglied zu werden. Geplant ist demnach eine stärkere Beteiligung an europäischen Institutionen, allerdings zunächst ohne vollständige Stimm- und Mitgliedsrechte. Hintergrund sind die Forderungen der Ukraine nach einem beschleunigten EU-Beitritt. Soweit der Blick auf die aktuellen Meldungen aus der Nachrichtenredaktion.
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2: In der Wetterredaktion ist Luisa Walpert. Am Freitag zeigt das Land wechselnde Wolken und viel Sonne sowie trockene Bedingungen. Die Temperaturen erreichen in einigen Regionen um die 24 und örtlich bis knapp 30 Grad. Der Wind weht schwach bis mäßig und sorgt für leichte Bewegung in der Luft. In der Nacht zeigt sich der Himmel klar und trocken. Die Temperaturen sinken auf 7 bis 14 Grad. Am Wochenende gibt's im ganzen Land viel Sonne und nur wenige Wolken sowie kaum Regen. Die Temperaturen erreichen 26 bis 32 Grad.
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1: Im Studio Michael Miem. Die Europäische Kommission hat ihre Erwartungen für das Wirtschaftswachstum in Deutschland und der EU nach unten korrigiert. Für Deutschland rechnen die Konjunkturexperten im Jahr 2026 nur noch mit einem Wachstum von 0,6%, halb so viel wie zuvor prognostiziert. Auch für die Europäische Union insgesamt und die Eurozone wurden die Prognosen gesenkt. Als Grund gelten unter anderem gestiegene Energiepreise im Zusammenhang mit internationalen Konflikten. Bei der Hauptuntersuchung von Reise- und Linienbussen ist zuletzt fast jeder fünfte Bus durchgefallen. Nach Angaben des TÜV-Verbands wiesen rund 19% der geprüften Fahrzeuge erhebliche oder gefährliche Mängel auf. Damit ist die Mängelquote im Vergleich zu den Vorjahren deutlich gestiegen. Nur etwa 7 von 10 Bussen kamen ohne Beanstandungen durch die Prüfung. Der Verband spricht von einer alarmierenden Entwicklung. Der Präsident des Eigentümerverbands Haus und Grund, Warnecke, hat die Bundesregierung zu einer neuen Strategie beim Wohnungsbau aufgefordert. Statt staatlicher Ausweitung solle der Fokus stärker darauf liegen, private Bauherren zu unterstützen. Ziel sei es, den dringend benötigten Wohnraum schneller zu schaffen. Die Currywurst mit Pommes ist im aktuellen Gerichteranking wieder auf Platz 3 gelandet. Damit verbessert sich das Gericht um einen Rang gegenüber dem Vorjahr. Grundlage der Auswertung sind Verkaufszahlen aus Kantinen. An der Spitze bleibt wie im Vorjahr Spaghetti Bolognese, gefolgt von Bami Goreng. Bundeskanzler Merz will der Ukraine einen besonderen Status innerhalb der Europäischen Union anbieten. Nach seinem Vorschlag könnte das Land schneller, enger an die EU angebunden werden, ohne sofort Vollmitglied zu werden. Geplant ist demnach eine stärkere Beteiligung an europäischen Institutionen, allerdings zunächst ohne vollständige Stimm- und Mitgliedsrechte. Hintergrund sind die Forderungen der Ukraine nach einem beschleunigten EU-Beitritt. Soweit der Blick auf die aktuellen Meldungen aus der Nachrichtenredaktion.
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2: In der Wetterredaktion ist Luisa Walpert. Am Freitag zeigt das Land wechselnde Wolken und viel Sonne sowie trockene Bedingungen. Die Temperaturen erreichen in einigen Regionen um die 24 und örtlich bis knapp 30 Grad. Der Wind weht schwach bis mäßig und sorgt für leichte Bewegung in der Luft. In der Nacht zeigt sich der Himmel klar und trocken. Die Temperaturen sinken auf 7 bis 14 Grad. Am Wochenende gibt's im ganzen Land viel Sonne und nur wenige Wolken sowie kaum Regen. Die Temperaturen erreichen 26 bis 32 Grad.
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1: Im Studio Michael Mihm. Der deutsche Außenhandel mit den USA hat im ersten Quartal spürbar an Dynamik verloren. Zwar exportierte Deutschland weiterhin mehr Waren in die Vereinigten Staaten als umgekehrt importiert wurden, doch der Überschuss fiel deutlich geringer aus als im Vorjahreszeitraum. Nach Angaben des Statistischen Bundesamts ging er um rund ein Drittel zurück. Als Grund gelten unter anderem höhere US-Zölle auf Autoimporte aus Europa. Die Europäische Kommission hat ihre Erwartungen für das Wirtschaftswachstum in Deutschland und der EU nach unten korrigiert. Für Deutschland rechnen die Konjunkturexperten im Jahr 2026 nur noch mit einem Wachstum von 0,6%, halb so viel wie zuvor prognostiziert. Auch für die Europäische Union insgesamt und die Eurozone wurden die Prognosen gesenkt. Als Grund gelten unter anderem gestiegene Energiepreise im Zusammenhang mit internationalen Konflikten. Bei der Hauptuntersuchung von Reise- und Linienbussen ist zuletzt fast jeder fünfte Bus durchgefallen. Nach Angaben des TÜV-Verbands wiesen rund 19% der geprüften Fahrzeuge erhebliche oder gefährliche Mängel auf. Damit ist die Mängelquote im Vergleich zu den Vorjahren deutlich gestiegen. Nur etwa 7 von 10 Bussen kamen ohne Beanstandungen durch die Prüfung. Der Verband spricht von einer alarmierenden Entwicklung. Der Präsident des Eigentümerverbands Haus und Grund, Warnecke, hat die Bundesregierung zu einer neuen Strategie beim Wohnungsbau aufgefordert. Statt staatlicher Ausweitung solle der Fokus stärker darauf liegen, private Bauherren zu unterstützen. Ziel sei es, den dringend benötigten Wohnraum schneller zu schaffen. Die Currywurst mit Pommes ist im aktuellen Gerichteranking wieder auf Platz 3 gelandet. Damit verbessert sich das Gericht um einen Rang gegenüber dem Vorjahr. Grundlage der Auswertung sind Verkaufszahlen aus Kantinen. An der Spitze bleibt wie im Vorjahr Spaghetti Bolognese, gefolgt von Bami Goreng. Bundeskanzler Merz will der Ukraine einen besonderen Status innerhalb der Europäischen Union anbieten. Nach seinem Vorschlag könnte das Land schneller, enger an die EU angebunden werden, ohne sofort Vollmitglied zu werden. Geplant ist demnach eine stärkere Beteiligung an europäischen Institutionen, allerdings zunächst ohne vollständige Stimm- und Mitgliedsrechte. Hintergrund sind die Forderungen der Ukraine nach einem beschleunigten EU-Beitritt.
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2: In der Wetterredaktion ist Luisa Walpert. Am Freitag zeigt das Land wechselnde Wolken und viel Sonne sowie trockene Bedingungen. Die Temperaturen erreichen in einigen Regionen um die 24 und örtlich bis knapp 30 Grad. Der Wind weht schwach bis mäßig und sorgt für leichte Bewegung in der Luft. In der Nacht zeigt sich der Himmel klar und trocken. Die Temperaturen sinken auf 7 bis 14 Grad. Am Wochenende gibt's im ganzen Land viel Sonne und nur wenige Wolken sowie kaum Regen. Die Temperaturen erreichen 26 bis 32 Grad.
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1: Im Studio Michael Miem. Der deutsche Außenhandel mit den USA hat im ersten Quartal spürbar an Dynamik verloren. Zwar exportierte Deutschland weiterhin mehr Waren in die Vereinigten Staaten als umgekehrt importiert wurden, doch der Überschuss fiel deutlich geringer aus als im Vorjahreszeitraum. Nach Angaben des Statistischen Bundesamts ging er um rund ein Drittel zurück. Als Grund gelten unter anderem höhere US-Zölle auf Autoimporte aus Europa. Die Europäische Kommission hat ihre Erwartungen für das Wirtschaftswachstum in Deutschland und der EU nach unten korrigiert. Für Deutschland rechnen die Konjunkturexperten im Jahr 2026 nur noch mit einem Wachstum von 0,6%, halb so viel wie zuvor prognostiziert. Auch für die Europäische Union insgesamt und die Eurozone wurden die Prognosen gesenkt. Als Grund gelten unter anderem gestiegene Energiepreise im Zusammenhang mit internationalen Konflikten. Bei der Hauptuntersuchung von Reise- und Linienbussen ist zuletzt fast jeder fünfte Bus durchgefallen. Nach Angaben des TÜV-Verbands wiesen rund 19% der geprüften Fahrzeuge erhebliche oder gefährliche Mängel auf. Damit ist die Mängelquote im Vergleich zu den Vorjahren deutlich gestiegen. Nur etwa 7 von 10 Bussen kamen ohne Beanstandungen durch die Prüfung. Der Verband spricht von einer alarmierenden Entwicklung. Der Präsident des Eigentümerverbands Haus und Grund, Warnecke, hat die Bundesregierung zu einer neuen Strategie beim Wohnungsbau aufgefordert. Statt staatlicher Ausweitung solle der Fokus stärker darauf liegen, private Bauherren zu unterstützen. Ziel sei es, den dringend benötigten Wohnraum schneller zu schaffen. Die Currywurst mit Pommes ist im aktuellen Gerichteranking wieder auf Platz 3 gelandet. Damit verbessert sich das Gericht um einen Rang gegenüber dem Vorjahr. Grundlage der Auswertung sind Verkaufszahlen aus Kantinen. An der Spitze bleibt wie im Vorjahr Spaghetti Bolognese, gefolgt von Bami Goreng. Bundeskanzler Merz will der Ukraine einen besonderen Status innerhalb der Europäischen Union anbieten. Nach seinem Vorschlag könnte das Land schneller, enger an die EU angebunden werden, ohne sofort Vollmitglied zu werden. Geplant ist demnach eine stärkere Beteiligung an europäischen Institutionen, allerdings zunächst ohne vollständige Stimm- und Mitgliedsrechte. Hintergrund sind die Forderungen der Ukraine nach einem beschleunigten EU-Beitritt.
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2: In der Wetterredaktion ist Luisa Walpert. Am Freitag zeigt das Land wechselnde Wolken und viel Sonne sowie trockene Bedingungen. Die Temperaturen erreichen in einigen Regionen um die 24 und örtlich bis knapp 30 Grad. Der Wind weht schwach bis mäßig und sorgt für leichte Bewegung in der Luft. In der Nacht zeigt sich der Himmel klar und trocken. Die Temperaturen sinken auf 7 bis 14 Grad. Am Wochenende gibt's im ganzen Land viel Sonne und nur wenige Wolken sowie kaum Regen. Die Temperaturen erreichen 26 bis 32 Grad.
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1: Im Studio Michael Miem. Der deutsche Außenhandel mit den USA hat im ersten Quartal spürbar an Dynamik verloren. Zwar exportierte Deutschland weiterhin mehr Waren in die Vereinigten Staaten als umgekehrt importiert wurden, doch der Überschuss fiel deutlich geringer aus als im Vorjahreszeitraum. Nach Angaben des Statistischen Bundesamts ging er um rund ein Drittel zurück. Als Grund gelten unter anderem höhere US-Zölle auf Autoimporte aus Europa. Die Europäische Kommission hat ihre Erwartungen für das Wirtschaftswachstum in Deutschland und der EU nach unten korrigiert. Für Deutschland rechnen die Konjunkturexperten im Jahr 2026 nur noch mit einem Wachstum von 0,6%, halb so viel wie zuvor prognostiziert. Auch für die Europäische Union insgesamt und die Eurozone wurden die Prognosen gesenkt. Als Grund gelten unter anderem gestiegene Energiepreise im Zusammenhang mit internationalen Konflikten. Bei der Hauptuntersuchung von Reise- und Linienbussen ist zuletzt fast jeder fünfte Bus durchgefallen. Nach Angaben des TÜV-Verbands wiesen rund 19% der geprüften Fahrzeuge erhebliche oder gefährliche Mängel auf. Damit ist die Mängelquote im Vergleich zu den Vorjahren deutlich gestiegen. Nur etwa 7 von 10 Bussen kamen ohne Beanstandungen durch die Prüfung. Der Verband spricht von einer alarmierenden Entwicklung. Der Präsident des Eigentümerverbands Haus und Grund, Warnecke, hat die Bundesregierung zu einer neuen Strategie beim Wohnungsbau aufgefordert. Statt staatlicher Ausweitung solle der Fokus stärker darauf liegen, private Bauherren zu unterstützen. Ziel sei es, den dringend benötigten Wohnraum schneller zu schaffen. Die Currywurst mit Pommes ist im aktuellen Gerichteranking wieder auf Platz 3 gelandet. Damit verbessert sich das Gericht um einen Rang gegenüber dem Vorjahr. Grundlage der Auswertung sind Verkaufszahlen aus Kantinen. An der Spitze bleibt wie im Vorjahr Spaghetti Bolognese, gefolgt von Bami Goreng. Bundeskanzler Merz will der Ukraine einen besonderen Status innerhalb der Europäischen Union anbieten. Nach seinem Vorschlag könnte das Land schneller, enger an die EU angebunden werden, ohne sofort Vollmitglied zu werden. Geplant ist demnach eine stärkere Beteiligung an europäischen Institutionen, allerdings zunächst ohne vollständige Stimm- und Mitgliedsrechte. Hintergrund sind die Forderungen der Ukraine nach einem beschleunigten EU-Beitritt.
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2: In der Wetterredaktion ist Luisa Walpert. Am Freitag zeigt das Land wechselnde Wolken und viel Sonne sowie trockene Bedingungen. Die Temperaturen erreichen in einigen Regionen um die 24 und örtlich bis knapp 30 Grad. Der Wind weht schwach bis mäßig und sorgt für leichte Bewegung in der Luft. In der Nacht zeigt sich der Himmel klar und trocken. Die Temperaturen sinken auf 7 bis 14 Grad. Am Wochenende gibt's im ganzen Land viel Sonne und nur wenige Wolken sowie kaum Regen. Die Temperaturen erreichen 26 bis 32 Grad.
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1: Die Meldungen mit Michael Miem. Die italienische Finanzpolizei ist mit einer groß angelegten Aktion gegen illegales Streaming vorgegangen. Dabei gab es mehr als 100 Durchsuchungen. Außerdem gerieten rund 1000 Nutzer sogenannter Piratenabos ins Visier der Ermittler. Betroffen sind nach Behördenangaben illegale Zugänge zu kostenpflichtigen Angeboten bekannter Streamingdienste. Die Ermittlungen dauern an. Nach dem tödlichen Hauseinsturz in Görlitz hat die Polizei ihre Untersuchungen am Unglücksort zunächst unterbrochen. Grund ist akute Einsturzgefahr durch bewegliche Teile der beschädigten Giebelwände. Einsatzkräfte konnten nach Angaben der Behörden rechtzeitig in Sicherheit gebracht werden. Nun soll die Gefahrenstelle gesichert werden, damit die Ermittlungen fortgesetzt werden können. Bei dem Unglück waren 3 Menschen ums Leben gekommen. Familien in Deutschland sollen ab 2027 beim Kindergeld entlastet werden. Nach den Plänen der Bundesregierung soll die Leistung künftig automatisch ausgezahlt werden, ohne dass Eltern dafür einen gesonderten Antrag stellen müssen. Finanzminister Klingbeil kündigte im Bundestag an, Bürokratie abzubauen und die Auszahlung schneller zu machen. Die Regelung soll langfristig für alle in Deutschland geborenen Kinder gelten. Die Stimmung in der deutschen Wirtschaft hat sich im Mai etwas verbessert. Das IFO-Geschäftsklima legte nach mehreren Rückgängen um 0,4% leicht zu. Vor allem im Dienstleistungsbereich bewerteten Unternehmen ihre Lage positiver. Trotz der Erholung bleibt die wirtschaftliche Entwicklung in Deutschland insgesamt jedoch verhalten. Der deutsche Außenhandel mit den USA hat im ersten Quartal spürbar an Dynamik verloren. Zwar exportierte Deutschland weiterhin mehr Waren in die Vereinigten Staaten als umgekehrt importiert wurden, doch der Überschuss fiel deutlich geringer aus als im Vorjahreszeitraum. Nach Angaben des Statistischen Bundesamts ging er um rund ein Drittel zurück. Als Grund gelten unter anderem höhere US-Zölle auf Autoimporte aus Europa. Soweit der Blick auf die aktuellen Meldungen aus der Nachrichtenredaktion.
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2: In der Wetterredaktion ist Luisa Walpert. Am Freitag zeigt das Land wechselnde Wolken und viel Sonne sowie trockene Bedingungen. Die Temperaturen erreichen in einigen Regionen um die 24 und örtlich bis knapp 30 Grad. Der Wind weht schwach bis mäßig und sorgt für leichte Bewegung in der Luft. In der Nacht zeigt sich der Himmel klar und trocken. Die Temperaturen sinken auf 7 bis 14 Grad. Am Wochenende gibt's im ganzen Land viel Sonne und nur wenige Wolken sowie kaum Regen. Die Temperaturen erreichen 26 bis 32 Grad.
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Albano und Romina Power, Felicità, Italien 1982.

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1: Die Meldungen mit Michael Miem. Die italienische Finanzpolizei ist mit einer groß angelegten Aktion gegen illegales Streaming vorgegangen. Dabei gab es mehr als 100 Durchsuchungen. Außerdem gerieten rund 1000 Nutzer sogenannter Piratenabos ins Visier der Ermittler. Betroffen sind nach Behördenangaben illegale Zugänge zu kostenpflichtigen Angeboten bekannter Streamingdienste. Die Ermittlungen dauern an. Nach dem tödlichen Hauseinsturz in Görlitz hat die Polizei ihre Untersuchungen am Unglücksort zunächst unterbrochen. Grund ist akute Einsturzgefahr durch bewegliche Teile der beschädigten Giebelwände. Einsatzkräfte konnten nach Angaben der Behörden rechtzeitig in Sicherheit gebracht werden. Nun soll die Gefahrenstelle gesichert werden, damit die Ermittlungen fortgesetzt werden können. Bei dem Unglück waren 3 Menschen ums Leben gekommen. Familien in Deutschland sollen ab 2027 beim Kindergeld entlastet werden. Nach den Plänen der Bundesregierung soll die Leistung künftig automatisch ausgezahlt werden, ohne dass Eltern dafür einen gesonderten Antrag stellen müssen. Finanzminister Klingbeil kündigte im Bundestag an, Bürokratie abzubauen und die Auszahlung schneller zu machen. Die Regelung soll langfristig für alle in Deutschland geborenen Kinder gelten. Die Stimmung in der deutschen Wirtschaft hat sich im Mai etwas verbessert. Das IFO-Geschäftsklima legte nach mehreren Rückgängen um 0,4% leicht zu. Vor allem im Dienstleistungsbereich bewerteten Unternehmen ihre Lage positiver. Trotz der Erholung bleibt die wirtschaftliche Entwicklung in Deutschland insgesamt jedoch verhalten. Der deutsche Außenhandel mit den USA hat im ersten Quartal spürbar an Dynamik verloren. Zwar exportierte Deutschland weiterhin mehr Waren in die Vereinigten Staaten als umgekehrt importiert wurden, doch der Überschuss fiel deutlich geringer aus als im Vorjahreszeitraum. Nach Angaben des Statistischen Bundesamts ging er um rund ein Drittel zurück. Als Grund gelten unter anderem höhere US-Zölle auf Autoimporte aus Europa. Soweit der Blick auf die aktuellen Meldungen aus der Nachrichtenredaktion.
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2: In der Wetterredaktion ist Luisa Walpert. Am Freitag zeigt das Land wechselnde Wolken und viel Sonne sowie trockene Bedingungen. Die Temperaturen erreichen in einigen Regionen um die 24 und örtlich bis knapp 30 Grad. Der Wind weht schwach bis mäßig und sorgt für leichte Bewegung in der Luft. In der Nacht zeigt sich der Himmel klar und trocken. Die Temperaturen sinken auf 7 bis 14 Grad. Am Wochenende gibt's im ganzen Land viel Sonne und nur wenige Wolken sowie kaum Regen. Die Temperaturen erreichen 26 bis 32 Grad.
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Queen, I Want to Break Free. Österreich 1984.

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1: Die Meldungen mit Michael Miem. Die italienische Finanzpolizei ist mit einer groß angelegten Aktion gegen illegales Streaming vorgegangen. Dabei gab es mehr als 100 Durchsuchungen. Außerdem gerieten rund 1000 Nutzer sogenannter Piratenabos ins Visier der Ermittler. Betroffen sind nach Behördenangaben illegale Zugänge zu kostenpflichtigen Angeboten bekannter Streamingdienste. Die Ermittlungen dauern an. Nach dem tödlichen Hauseinsturz in Görlitz hat die Polizei ihre Untersuchungen am Unglücksort zunächst unterbrochen. Grund ist akute Einsturzgefahr durch bewegliche Teile der beschädigten Giebelwände. Einsatzkräfte konnten nach Angaben der Behörden rechtzeitig in Sicherheit gebracht werden. Nun soll die Gefahrenstelle gesichert werden, damit die Ermittlungen fortgesetzt werden können. Bei dem Unglück waren 3 Menschen ums Leben gekommen. Familien in Deutschland sollen ab 2027 beim Kindergeld entlastet werden. Nach den Plänen der Bundesregierung soll die Leistung künftig automatisch ausgezahlt werden, ohne dass Eltern dafür einen gesonderten Antrag stellen müssen. Finanzminister Klingbeil kündigte im Bundestag an, Bürokratie abzubauen und die Auszahlung schneller zu machen. Die Regelung soll langfristig für alle in Deutschland geborenen Kinder gelten. Die Stimmung in der deutschen Wirtschaft hat sich im Mai etwas verbessert. Das IFO-Geschäftsklima legte nach mehreren Rückgängen um 0,4% leicht zu. Vor allem im Dienstleistungsbereich bewerteten Unternehmen ihre Lage positiver. Trotz der Erholung bleibt die wirtschaftliche Entwicklung in Deutschland insgesamt jedoch verhalten. Der deutsche Außenhandel mit den USA hat im ersten Quartal spürbar an Dynamik verloren. Zwar exportierte Deutschland weiterhin mehr Waren in die Vereinigten Staaten als umgekehrt importiert wurden, doch der Überschuss fiel deutlich geringer aus als im Vorjahreszeitraum. Nach Angaben des Statistischen Bundesamts ging er um rund ein Drittel zurück. Als Grund gelten unter anderem höhere US-Zölle auf Autoimporte aus Europa. Soweit der Blick auf die aktuellen Meldungen aus der Nachrichtenredaktion.
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2: In der Wetterredaktion ist Luisa Walpert. Am Freitag zeigt das Land wechselnde Wolken und viel Sonne sowie trockene Bedingungen. Die Temperaturen erreichen in einigen Regionen um die 24 und örtlich bis knapp 30 Grad. Der Wind weht schwach bis mäßig und sorgt für leichte Bewegung in der Luft. In der Nacht zeigt sich der Himmel klar und trocken. Die Temperaturen sinken auf 7 bis 14 Grad. Am Wochenende gibt's im ganzen Land viel Sonne und nur wenige Wolken sowie kaum Regen. Die Temperaturen erreichen 26 bis 32 Grad.
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1: Die Meldungen mit Michael Mim. Die italienische Finanzpolizei ist mit einer groß angelegten Aktion gegen illegales Streaming vorgegangen. Dabei gab es mehr als 100 Durchsuchungen. Außerdem gerieten rund 1000 Nutzer sogenannter Piratenabos ins Visier der Ermittler. Betroffen sind nach Behördenangaben illegale Zugänge zu kostenpflichtigen Angeboten bekannter Streamingdienste. Die Ermittlungen dauern an. Nach dem tödlichen Hauseinsturz in Görlitz hat die Polizei ihre Untersuchungen am Unglücksort zunächst unterbrochen. Grund ist akute Einsturzgefahr durch bewegliche Teile der beschädigten Giebelwände. Einsatzkräfte konnten nach Angaben der Behörden rechtzeitig in Sicherheit gebracht werden. Nun soll die Gefahrenstelle gesichert werden, damit die Ermittlungen fortgesetzt werden können. Bei dem Unglück waren 3 Menschen ums Leben gekommen. Familien in Deutschland sollen ab 2027 beim Kindergeld entlastet werden. Nach den Plänen der Bundesregierung soll die Leistung künftig automatisch ausgezahlt werden, ohne dass Eltern dafür einen gesonderten Antrag stellen müssen. Finanzminister Klingbeil kündigte im Bundestag an, Bürokratie abzubauen und die Auszahlung schneller zu machen. Die Regelung soll langfristig für alle in Deutschland geborenen Kinder gelten. Die Stimmung in der deutschen Wirtschaft hat sich im Mai etwas verbessert. Das IFO-Geschäftsklima legte nach mehreren Rückgängen um 0,4% leicht zu. Vor allem im Dienstleistungsbereich bewerteten Unternehmen ihre Lage positiver. Trotz der Erholung bleibt die wirtschaftliche Entwicklung in Deutschland insgesamt jedoch verhalten. Der deutsche Außenhandel mit den USA hat im ersten Quartal spürbar an Dynamik verloren. Zwar exportierte Deutschland weiterhin mehr Waren in die Vereinigten Staaten als umgekehrt importiert wurden, doch der Überschuss fiel deutlich geringer aus als im Vorjahreszeitraum. Nach Angaben des Statistischen Bundesamts ging er um rund ein Drittel zurück. Als Grund gelten unter anderem höhere US-Zölle auf Autoimporte aus Europa. Soweit der Blick auf die aktuellen Meldungen aus der Nachrichtenredaktion.
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2: In der Wetterredaktion ist Luisa Walpert. Am Freitag zeigt das Land wechselnde Wolken und viel Sonne sowie trockene Bedingungen. Die Temperaturen erreichen in einigen Regionen um die 24 und örtlich bis knapp 30 Grad. Der Wind weht schwach bis mäßig und sorgt für leichte Bewegung in der Luft. In der Nacht zeigt sich der Himmel klar und trocken. Die Temperaturen sinken auf 7 bis 14 Grad. Am Wochenende gibt's im ganzen Land viel Sonne und nur wenige Wolken sowie kaum Regen. Die Temperaturen erreichen 26 bis 32 Grad.
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1: Mit Michael Miem. In Deutschland sind im vergangenen Jahr so wenig Wohnungen fertiggestellt worden wie seit mehr als einem Jahrzehnt nicht mehr. Nach Angaben des Statistischen Bundesamtes ging die Zahl der neuen Wohnungen deutlich zurück. Damit verschärft sich die Lage auf dem Wohnungsmarkt weiter. Bereits im zweiten Jahr in Folge wurden spürbar weniger Wohnungen gebaut als zuvor. Die italienische Finanzpolizei ist mit einer groß angelegten Aktion gegen illegales Streaming vorgegangen. Dabei gab es mehr als 100 Durchsuchungen. Außerdem gerieten rund 1000 Nutzer sogenannter Piratenabos ins Visier der Ermittler. Betroffen sind nach Behördenangaben illegale Zugänge zu kostenpflichtigen Angeboten bekannter Streamingdienste. Die Ermittlungen dauern an. Nach dem tödlichen Hauseinsturz in Görlitz hat die Polizei ihre Untersuchungen am Unglücksort zunächst unterbrochen. Grund ist akute Einsturzgefahr durch bewegliche Teile der beschädigten Giebelwände. Einsatzkräfte konnten nach Angaben der Behörden rechtzeitig in Sicherheit gebracht werden. Nun soll die Gefahrenstelle gesichert werden, damit die Ermittlungen fortgesetzt werden können. Bei dem Unglück waren 3 Menschen ums Leben gekommen. Familien in Deutschland sollen ab 2027 beim Kindergeld entlastet werden. Nach den Plänen der Bundesregierung soll die Leistung künftig automatisch ausgezahlt werden, ohne dass Eltern dafür einen gesonderten Antrag stellen müssen. Finanzminister Klingbeil kündigte im Bundestag an, Bürokratie abzubauen und die Auszahlung schneller zu machen. Die Regelung soll langfristig für alle in Deutschland geborenen Kinder gelten. Die Stimmung in der deutschen Wirtschaft hat sich im Mai etwas verbessert. Das IFO-Geschäftsklima legte nach mehreren Rückgängen um 0,4% leicht zu. Vor allem im Dienstleistungsbereich bewerteten Unternehmen ihre Lage positiver. Trotz der Erholung bleibt die wirtschaftliche Entwicklung in Deutschland insgesamt jedoch verhalten. Bei der Hauptuntersuchung von Reise- und Linienbussen ist zuletzt fast jeder 5. Bus durchgefallen. Nach Angaben des TÜV-Verbands wiesen rund 19% der geprüften Fahrzeuge erhebliche oder gefährliche Mängel auf. Damit ist die Mängelquote im Vergleich zu den Vorjahren deutlich gestiegen. Nur etwa 7 von 10 Bussen kamen ohne Beanstandungen durch die Prüfung. Der Verband spricht von einer alarmierenden Entwicklung.
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2: In der Wetterredaktion ist Luisa Walpert. Am Freitag zeigt das Land wechselnde Wolken und viel Sonne sowie trockene Bedingungen. Die Temperaturen erreichen in einigen Regionen um die 24 und örtlich bis knapp 30 Grad. Der Wind weht schwach bis mäßig und sorgt für leichte Bewegung in der Luft. In der Nacht zeigt sich der Himmel klar und trocken. Die Temperaturen sinken auf 7 bis 14 Grad. Am Wochenende gibt's im ganzen Land viel Sonne und nur wenige Wolken sowie kaum Regen. Die Temperaturen erreichen 26 bis 32 Grad.
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1: Mit Michael Miem. In Deutschland sind im vergangenen Jahr so wenig Wohnungen fertiggestellt worden wie seit mehr als einem Jahrzehnt nicht mehr. Nach Angaben des Statistischen Bundesamtes ging die Zahl der neuen Wohnungen deutlich zurück. Damit verschärft sich die Lage auf dem Wohnungsmarkt weiter. Bereits im zweiten Jahr in Folge wurden spürbar weniger Wohnungen gebaut als zuvor. Die italienische Finanzpolizei ist mit einer groß angelegten Aktion gegen illegales Streaming vorgegangen. Dabei gab es mehr als 100 Durchsuchungen. Außerdem gerieten rund 1000 Nutzer sogenannter Piratenabos ins Visier der Ermittler. Betroffen sind nach Behördenangaben illegale Zugänge zu kostenpflichtigen Angeboten bekannter Streamingdienste. Die Ermittlungen dauern an. Nach dem tödlichen Hauseinsturz in Görlitz hat die Polizei ihre Untersuchungen am Unglücksort zunächst unterbrochen. Grund ist akute Einsturzgefahr durch bewegliche Teile der beschädigten Giebelwände. Einsatzkräfte konnten nach Angaben der Behörden rechtzeitig in Sicherheit gebracht werden. Nun soll die Gefahrenstelle gesichert werden, damit die Ermittlungen fortgesetzt werden können. Bei dem Unglück waren 3 Menschen ums Leben gekommen. Familien in Deutschland sollen ab 2027 beim Kindergeld entlastet werden. Nach den Plänen der Bundesregierung soll die Leistung künftig automatisch ausgezahlt werden, ohne dass Eltern dafür einen gesonderten Antrag stellen müssen. Finanzminister Klingbeil kündigte im Bundestag an, Bürokratie abzubauen und die Auszahlung schneller zu machen. Die Regelung soll langfristig für alle in Deutschland geborenen Kinder gelten. Die Stimmung in der deutschen Wirtschaft hat sich im Mai etwas verbessert. Das IFO-Geschäftsklima legte nach mehreren Rückgängen um 0,4% leicht zu. Vor allem im Dienstleistungsbereich bewerteten Unternehmen ihre Lage positiver. Trotz der Erholung bleibt die wirtschaftliche Entwicklung in Deutschland insgesamt jedoch verhalten. Bei der Hauptuntersuchung von Reise- und Linienbussen ist zuletzt fast jeder 5. Bus durchgefallen. Nach Angaben des TÜV-Verbands wiesen rund 19% der geprüften Fahrzeuge erhebliche oder gefährliche Mängel auf. Damit ist die Mängelquote im Vergleich zu den Vorjahren deutlich gestiegen. Nur etwa 7 von 10 Bussen kamen ohne Beanstandungen durch die Prüfung. Der Verband spricht von einer alarmierenden Entwicklung.
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2: In der Wetterredaktion ist Luisa Walpert. Am Freitag zeigt das Land wechselnde Wolken und viel Sonne sowie trockene Bedingungen. Die Temperaturen erreichen in einigen Regionen um die 24 und örtlich bis knapp 30 Grad. Der Wind weht schwach bis mäßig und sorgt für leichte Bewegung in der Luft. In der Nacht zeigt sich der Himmel klar und trocken. Die Temperaturen sinken auf 7 bis 14 Grad. Am Wochenende gibt's im ganzen Land viel Sonne und nur wenige Wolken sowie kaum Regen. Die Temperaturen erreichen 26 bis 32 Grad.
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1: Mit Michael Miem. In Deutschland sind im vergangenen Jahr so wenig Wohnungen fertiggestellt worden wie seit mehr als einem Jahrzehnt nicht mehr. Nach Angaben des Statistischen Bundesamtes ging die Zahl der neuen Wohnungen deutlich zurück. Damit verschärft sich die Lage auf dem Wohnungsmarkt weiter. Bereits im zweiten Jahr in Folge wurden spürbar weniger Wohnungen gebaut als zuvor. Die italienische Finanzpolizei ist mit einer groß angelegten Aktion gegen illegales Streaming vorgegangen. Dabei gab es mehr als 100 Durchsuchungen. Außerdem gerieten rund 1000 Nutzer sogenannter Piratenabos ins Visier der Ermittler. Betroffen sind nach Behördenangaben illegale Zugänge zu kostenpflichtigen Angeboten bekannter Streamingdienste. Die Ermittlungen dauern an. Nach dem tödlichen Hauseinsturz in Görlitz hat die Polizei ihre Untersuchungen am Unglücksort zunächst unterbrochen. Grund ist akute Einsturzgefahr durch bewegliche Teile der beschädigten Giebelwände. Einsatzkräfte konnten nach Angaben der Behörden rechtzeitig in Sicherheit gebracht werden. Nun soll die Gefahrenstelle gesichert werden, damit die Ermittlungen fortgesetzt werden können. Bei dem Unglück waren 3 Menschen ums Leben gekommen. Familien in Deutschland sollen ab 2027 beim Kindergeld entlastet werden. Nach den Plänen der Bundesregierung soll die Leistung künftig automatisch ausgezahlt werden, ohne dass Eltern dafür einen gesonderten Antrag stellen müssen. Finanzminister Klingbeil kündigte im Bundestag an, Bürokratie abzubauen und die Auszahlung schneller zu machen. Die Regelung soll langfristig für alle in Deutschland geborenen Kinder gelten. Die Stimmung in der deutschen Wirtschaft hat sich im Mai etwas verbessert. Das IFO-Geschäftsklima legte nach mehreren Rückgängen um 0,4% leicht zu. Vor allem im Dienstleistungsbereich bewerteten Unternehmen ihre Lage positiver. Trotz der Erholung bleibt die wirtschaftliche Entwicklung in Deutschland insgesamt jedoch verhalten. Bei der Hauptuntersuchung von Reise- und Linienbussen ist zuletzt fast jeder 5. Bus durchgefallen. Nach Angaben des TÜV-Verbands wiesen rund 19% der geprüften Fahrzeuge erhebliche oder gefährliche Mängel auf. Damit ist die Mängelquote im Vergleich zu den Vorjahren deutlich gestiegen. Nur etwa 7 von 10 Bussen kamen ohne Beanstandungen durch die Prüfung. Der Verband spricht von einer alarmierenden Entwicklung.
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2: In der Wetterredaktion ist Luisa Walpert. Am Freitag zeigt das Land wechselnde Wolken und viel Sonne sowie trockene Bedingungen. Die Temperaturen erreichen in einigen Regionen um die 24 und örtlich bis knapp 30 Grad. Der Wind weht schwach bis mäßig und sorgt für leichte Bewegung in der Luft. In der Nacht zeigt sich der Himmel klar und trocken. Die Temperaturen sinken auf 7 bis 14 Grad. Am Wochenende gibt's im ganzen Land viel Sonne und nur wenige Wolken sowie kaum Regen. Die Temperaturen erreichen 26 bis 32 Grad.
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1: Mit Michael Miem. In Deutschland sind im vergangenen Jahr so wenig Wohnungen fertiggestellt worden wie seit mehr als einem Jahrzehnt nicht mehr. Nach Angaben des Statistischen Bundesamtes ging die Zahl der neuen Wohnungen deutlich zurück. Damit verschärft sich die Lage auf dem Wohnungsmarkt weiter. Bereits im zweiten Jahr in Folge wurden spürbar weniger Wohnungen gebaut als zuvor. Die italienische Finanzpolizei ist mit einer groß angelegten Aktion gegen illegales Streaming vorgegangen. Dabei gab es mehr als 100 Durchsuchungen. Außerdem gerieten rund 1000 Nutzer sogenannter Piratenabos ins Visier der Ermittler. Betroffen sind nach Behördenangaben illegale Zugänge zu kostenpflichtigen Angeboten bekannter Streamingdienste. Die Ermittlungen dauern an. Nach dem tödlichen Hauseinsturz in Görlitz hat die Polizei ihre Untersuchungen am Unglücksort zunächst unterbrochen. Grund ist akute Einsturzgefahr durch bewegliche Teile der beschädigten Giebelwände. Einsatzkräfte konnten nach Angaben der Behörden rechtzeitig in Sicherheit gebracht werden. Nun soll die Gefahrenstelle gesichert werden, damit die Ermittlungen fortgesetzt werden können. Bei dem Unglück waren 3 Menschen ums Leben gekommen. Familien in Deutschland sollen ab 2027 beim Kindergeld entlastet werden. Nach den Plänen der Bundesregierung soll die Leistung künftig automatisch ausgezahlt werden, ohne dass Eltern dafür einen gesonderten Antrag stellen müssen. Finanzminister Klingbeil kündigte im Bundestag an, Bürokratie abzubauen und die Auszahlung schneller zu machen. Die Regelung soll langfristig für alle in Deutschland geborenen Kinder gelten. Die Stimmung in der deutschen Wirtschaft hat sich im Mai etwas verbessert. Das IFO-Geschäftsklima legte nach mehreren Rückgängen um 0,4% leicht zu. Vor allem im Dienstleistungsbereich bewerteten Unternehmen ihre Lage positiver. Trotz der Erholung bleibt die wirtschaftliche Entwicklung in Deutschland insgesamt jedoch verhalten. Bei der Hauptuntersuchung von Reise- und Linienbussen ist zuletzt fast jeder 5. Bus durchgefallen. Nach Angaben des TÜV-Verbands wiesen rund 19% der geprüften Fahrzeuge erhebliche oder gefährliche Mängel auf. Damit ist die Mängelquote im Vergleich zu den Vorjahren deutlich gestiegen. Nur etwa 7 von 10 Bussen kamen ohne Beanstandungen durch die Prüfung. Der Verband spricht von einer alarmierenden Entwicklung.
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2: In der Wetterredaktion ist Luisa Walpert. Am Freitag zeigt das Land wechselnde Wolken und viel Sonne sowie trockene Bedingungen. Die Temperaturen erreichen in einigen Regionen um die 24 und örtlich bis knapp 30 Grad. Der Wind weht schwach bis mäßig und sorgt für leichte Bewegung in der Luft. In der Nacht zeigt sich der Himmel klar und trocken. Die Temperaturen sinken auf 7 bis 14 Grad. Am Wochenende gibt's im ganzen Land viel Sonne und nur wenige Wolken sowie kaum Regen. Die Temperaturen erreichen 26 bis 32 Grad.
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6: 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Ein so reizendes Publikum hat es am wenigsten verdient, noch länger auf die Folter gespannt zu werden. 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
7: Tja.
6: Applaus!
7: Dankeschön. 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
7: Ja, okay.
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7: Jupp, jupp, schönes Arbeiten hier. Beide Hände an die Ohren und dreimal kräftig ziehen. Die Jörgi McFly Show, die Sendung frei nach dem Motto: Das Leben ist wie eine Schachtel Pralinen. Ja, man wird immer dicker davon, ne? Können wir anfangen?
9: Null Problemo.
7: Mit Kathy Troccoli. Moin.

0: Sie war eine der Frauen mit den gewaltigen Röhren aus den 80s. Kathy Troccoli aus den USA. Everything changes but you. Hier ist die Jörgi McFly Show. Ich muss hier mal drücken. Jetzt! Ein kleiner Wackelkontakt. Kann mal passieren. Guten Abend nochmal. Herzlich willkommen zu dieser spannenden und unterhaltsamen Stehgreif-Sendung in Stereo, 3D und in Farbe. Heute ist Freitag. It's Friday. Auf den Straßen wird es wohl so ziemlich voll. Der ADAC erwartet heute eine Reisewelle zum langen Pfingstwochenende. Ich habe zwar keinen Urlaub, aber ich stelle mich heute Abend mal trotzdem in die Schlange auf der A7. Einfach nur mal, um endlich mal wieder dieses Feeling zu haben. Ne?
1: Ich glaube, heute werde ich mich richtig amüsieren.
2: Was denn? Auf einmal gefällt dir die Show?
1: Nein, ich habe den Fernseher mitgebracht.
0: Laban aus Dänemark, sehr erfolgreiche Band. Caught by Surprise. Welche Überraschung. Ihr habt Musikwünsche? Dann eine Mail an mcfly@fresh80s.de. Ja, so einfach ist das.

0: Wir Wiede, wir Röde, wir sind weiß, wir sind rot. Aus Dänemark hier die beiden. Labern, nicht labern, das ist das, was ich hier mache. Labern, geschrieben L-A-B-A-N, caught by surprise.
1: Hallo!
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0: So, das war der erste Musikwunsch der heutigen Sendung auch dann zugleich. Und so flott sind wir dann zur Hand mit der Geschichte hier von Benjamin aus Peine. Er fragte nach Labern. Und jetzt kommt noch ein Musikwunsch. Hängen wir gleich hinten dran. Ein Interpret, der auch sehr häufig gewünscht wird bei uns hier bei Radio Fresh 80s. Klar, er ist ja auch eine der ganz großen Ikonen der 80er Jahre. Purple Schulz, die Rede ist natürlich von ihm. Rüdiger heißt er im wahren Leben. Und er hat vor 2 Jahren genau ein neues Album rausgebracht. Nach wie vor heißt das. Nach wie vor. Und da hat er viele seiner Songs in ein neues, modernes Gewand gekleidet. Ich habe immer noch Sehnsucht, sagt Purple Schulz. Ich will noch immer raus, aber es klingt jetzt anders als früher in den 80s. Und so klingt es jetzt der Musikwunsch von Manuela Klamm.
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0: Hallo, hier ist Purple Schulz und ihr hört die Jörgi McFly Show.
1: Tja, vielen Dank, Purple Schulz, das hätte ich jetzt nicht besser sagen können. Das ist ganz neu von den Pet Shop Boys, Neil Tennant und Chris Lowe, aus der Bühnenproduktion My Beautiful Laundrette, der Song Angelic Fuck.

0: Thatcher Boys. Wie gesagt, aus der Bühnenproduktion My Beautiful Laundrette gibt es so eine Mini-EP und da ist unter anderem dieser Song hier mit drauf. Auch noch diverse Instrumentals, also instrumentale Stücke. Instrumentals heißt das, ne? Wir lernen nochmal ein bisschen Englisch, Herr McFly. Hier ist Radio Fresh 80s, 19.20 Uhr ist es und wir kommen gleich zu unseren Verbrauchertipps oder kurz zur Werbung. Vorher schaffen wir noch einen Musi-Wu, sprich einen Musikwunsch. Na? Guck mal, jetzt kommt, jetzt kommt. Ich hab ja so Ladehemmung hier heute. Das ist ja unfasslich. Ja?
1: Hey, hey, für einen Kriminellen bist du ganz schön komisch.
0: Ja, danke schön, mein heutiger Studiogast Alf. Außergewöhnliche, lustige Lebensform. Dankeschön. Ich bin Jörgi McFly, der Mann mit dem typischen Radiogesicht. Guten Abend. Für Olli, heute mal auf dem Weg zur Arbeit, zu seiner Fahrt als Lokführer Tina Turner.

0: Hey, wie eine Luftgitarre klingt das aber nicht, oder? Das scheint eine echte zu sein. Tina Turner, What You Get Is What You See für Olli. Sein Song auf dem Weg zur Arbeit nachts um 2:30, wenn er zu seinem Stützpunkt fährt nach Kiel, um dort dann einen DB Regio-Zug zu übernehmen und uns dann sicher durch die Landschaft zu kutschieren. So soll es sein. Hier ist die Jörgi McFly Show auf Radio Fresh 80s. Falls ihr auch Herzenswünsche habt, musikalischer Art, dann schickt eine Mail. McFly, schreibt sich MCFly, ne, in einem Stück. mcfly@fresh80s.de. Und jetzt kommen, genau, die Verbraucherinformationen. Hatte ich ja schon angekündigt, dann kommen sie auch.
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0: Oh, oh, oh, die Biede, der Michel und auch der Stefan, alle drei, die können sich ja irgendwie nicht abgesprochen haben, oder doch? Fragen nach einer Hintergrundmusik aus dieser Sendung, ob wir die mal ganz ausspielen können, in der richtigen Version, in der gesungenen Fassung. Also, A-Seite haben wir gemacht. Udo war es, kein geringerer als uns Udo mit Treibjagd. Direkt aus Studio 1 von Radio Fresh 80s, ihr hört die Jörgi McFly Show und ganz oben links auf dem Pult, da blinkt sie eine Lampe, eine helle, das heißt, da ist jemand am Telefon. Ich gehe mal ganz spontan in die Leitung. Hallo Jörgi McFly, ja, guten Abend.
1: Guten Abend, Herr McFly.
0: Oh, Chef, sind Sie's?
1: Ja, hallo. Ich bin's, Ihr Programmdirektor.
0: Na Chef, das ist mir eine große Ehre, dass Sie zuhören. Was kann ich für Sie tun?
1: Mein lieber Herr McFly, Ich lausche schon seit einer geschlagenen Minute Ihrer heutigen Sendung. Und ich muss sagen, dass Sie ganz schön abgearbeitet klingen.
0: Wie?
1: Machen Sie bitte, bitte weiter so.
0: danke Chef. Oh Mann. Ich zeige auch schließlich Vollkörpereinsatz. Nicht? Man tut ja, was man kann. Ich war sogar extra beim Friseur für euch heute. So, eigentlich wollte ich jetzt noch einen kleinen Bauchtanz auf die Bühne legen.
2: Keine Zeitverschwendung! Diese Show kann nichts mehr retten!
0: Vielleicht die Turbo-Maxi-Single von heute? Ja? Police. Frontmann ist Sting. Das ist ein Ding, ne? Every Breath You Take. Das ist ein Song für alle Baumarktfreunde. Jedes Brett, das du nimmst. Spezielle Version, denn Body Alive Remix mit extra Strophe gibt's normalerweise sonst nicht.

0: der zupft ja auch einen ganz schön flotten Darm hier, ne? Das Ding? Every Breath You Take, der New Lyrics Body Alive Remix, exklusiv hier bei uns bei Radio Fresh in 80s. Unsere beliebte Reihe, Hörerfragen, der Moderator antwortet, was ihr alles wissen wollt hier. Also privat, das geht ja auch echt ins Private hier. Ich will mal ein paar Fragen heute beantworten, aufgrund der großen Resonanz. Also, ja, das stimmt. Das ist auch richtig, würde ich nie tun. Das habe ich von meinem Vater und das ist auch gut hier. Was würdest du dir wünschen, lieber Jörg, wenn eine gute Fee dir drei Wünsche ermöglicht? Drei Tassen Kaffee.
1: Aloha, liebe Hörer. Ja, ihr hört richtig. Hier ist euer Thomas Magnum, Privatdetektiv aus Leidenschaft. Auch im Autoradio meines Ferraris läuft natürlich die Jörg McFly Show. Damit ich auch unterwegs die Hits aus den 80ern genießen kann, ist ja oberaffengeil hier. Die Jörg McFly Show, die beste Musik aus den 80ern. Wenn ich das Higgy Baby erzähle, der wird neidisch sein. Bleibt dran!
0: Wird gleich gesungen hier bei Radio Fresh 80s. Ich bin übrigens, ganz kurz, wer es noch nicht weiß, Jörgi McFly.
2: Ist das ein Mädchen oder ein Junge? Er ist ein Junge. Hat er irgendwelche Sachen angehabt? Nein.
0: Kerstin hat hoffentlich irgendwelche Sachen an. Hier kommt ihr Musikwunsch. Bon Jovi, Living on a Prayer. Und dieser Herr, der hat ja auch eine mega Haarpracht gehabt früher, ne? Also, wenn man ihn umdrehte, konnte man wunderbar die Küche mit ihm ausfegen. Die Haare gaben sehr.

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0: Um was für einen Titel es sich bei diesem Stückchen handelt, muss ich wohl nicht großartig erklären, oder?
1: Maria Magdalena.
2: You're the creature of the night.
1: Maria Magdalena.
3: You're the victim of the fight.
0: Maria Magdalena von Sandra, produziert von ihrem späteren Ehemann Michael Cretu.
2: Da habe ich mich halt als 19-Jähriger verliebt und wir sind zusammengeblieben. Und er war auch Producer und hat gesagt, ich möchte, dass du das jetzt solo probierst.
0: Unser gemeinsamer Song wird gleich ein Hit auf fast der ganzen Welt.
2: Maria Magdalena ist ja in dem Sinne in Anführungsstrichen eine Hure gewesen von Jesus, ja? Und die war ja überhaupt nicht beliebt und das durfte ja auch niemand wissen. Und ich meinte eben zu meiner großen Liebe, ich möchte niemals sein wie Maria Magdalena, ich möchte so sein, wie ich bin.
0: Doch wer war der Background-Sänger?
4: Die Leute denken ja, das wäre ein Duettgesang zwischen Cretu und Sandra. Stimmt aber nicht. Also es ist ein Duettgesang zwischen Sandra und mir.
0: Hubert K.
2: Was Michael entdeckt hat und er immer gesagt hat, ist, du brauchst einen Ausgleich für deine hohe Stimme. Deswegen I never be Maria Magdalena.
4: Und ich sing, you're the creature of the night. Aber es ist eigentlich schön, dass man das klarstellen kann so später mal.
2: Hallo, hier ist Sandra. Ich grüße alle Hörer dieser coolen Radioshow mit Jörg McFly. Und jetzt kommt ein Hit von mir.

0: Tja, Sandra mit Maria Magdalena, auch hier der Body Alive Remix. Und was machen wir jetzt?
1: Achtung, ihr Tenners, jetzt wird geboogie-woogie.
0: So, ich liebe es, wenn ein Plan funktioniert, das ist irgendwie... So, so langsam mal ein Blick auf die Uhr. Ja, das war er schon. Tja, so langsam müssen wir uns verabschieden. Hilft nichts, die Sendezeit ist wieder rum, die Uhr ist ja wirklich unerbittlich. Einen Song haben wir noch, Scatman John mit Lou Bega. Der Scatman und der Hatman, also praktisch mit dem Scatman-Hatman. Neuauflage des alten 90er-Hits von Scatman. Von Scatman John. Falls ihr Musikwünsche habt oder sonstige Hinweise, Kritik, Fragen zur Sendung, dann schüttet euer Herz doch aus hier. Ich bin bereit. McFly@fresh80s.de. Ich liebe es, wenn ein Plan funktioniert. So, die beiden Herren hier auf dem Balkon. Wollen wir denn jetzt Feierabend machen so langsam, ja?
2: Ja, sollen wir nun gute Nacht sagen?
3: Ja, was denn sonst? Gute Show wäre wohl übertrieben.
0: Schönen Abend noch. I'm the Scatman.
4: And I'm the Hatman.

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0: 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Ihr werdet sehen. 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
1: Okay.

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